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1: Mit Michael Daub. Tobias Rausch von der AfD ist neuer Landtagspräsident in Sachsen-Anhalt und damit protokollarisch der ranghöchste Politiker des Landes. Erstmals stellt die Partei einen Parlamentschef. Der 35-Jährige bekam bei der Abstimmung 48 Ja-Stimmen, 29 Abgeordnete votierten gegen ihn, 5 enthielten sich. Der frühere BND-Präsident August Hanig ist festgenommen worden. Die Bundesanwaltschaft wirft ihm versuchten Landesverrat und Spionage vor. Hanig war bis 2005 BND-Präsident und arbeitete danach als Sicherheitsberater in der Privatwirtschaft. Dafür soll er seinen früheren Büroleiter angezapft haben, der noch für den BND arbeitete. Der Mann wurde ebenfalls festgenommen. Über Jahre soll Hanig so einen anderen Nachrichtendienst versorgt haben. Die deutsche Industrie hat im August deutlich weniger Aufträge bekommen. Nach Angaben des Statistischen Bundesamts gingen die Bestellungen um mehr als 10% zurück, so stark wie seit Jahresbeginn nicht mehr. Hauptgrund ist, dass im Juli noch größere Aufträge für Schiffe, Flugzeuge und Militärfahrzeuge eingegangen waren, die diesmal fehlten. Außenminister Wadefuhl sieht im Klimaschutz auch einen Beitrag zur Sicherheit. Investitionen in diesen Bereich seien Investitionen in die Sicherheit, sagte er in einer Rede auf einer Konferenz. Der Klimawandel könne Not und Hunger verstärken und damit zu neuen Migrationsbewegungen führen. Das wiederum könne ein Nährboden für Extremismus und Terrorismus werden. Die Mehrheit der Deutschen will die frühkindliche Bildung stärken. In einer Umfrage des IFO-Instituts sprachen sich über 70% für ein verpflichtendes Vorschuljahr aus. Fast 80% wünschen sich bundesweit einheitliche Bildungsziele. Die allermeisten befürworten außerdem verpflichtende Sprachtests für Kinder. Soweit die Meldungen.
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1: In der Nacht im Süden und Südosten wolkig, teilweise noch Schauer. Auch im Norden stark bewölkt, auch hier ein paar Tropfen, ansonsten gering bewölkt oder klar. 14 bis 5 Grad. Mittwoch, wenn der Nebel weg ist, heiter. Im Norden, später auch im Westen Wolken, teilweise Regen. Abends dann im äußersten Westen auch Gewitter. 17 bis 23 Grad im Norden, sonst 20 bis 26 Grad.
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1: Mit Michael Daub. Tobias Rausch von der AfD ist neuer Landtagspräsident in Sachsen-Anhalt und damit protokollarisch der ranghöchste Politiker des Landes. Erstmals stellt die Partei einen Parlamentschef. Der 35-Jährige bekam bei der Abstimmung 48 Ja-Stimmen, 29 Abgeordnete votierten gegen ihn, 5 enthielten sich. Der frühere BND-Präsident August Hanig ist festgenommen worden. Die Bundesanwaltschaft wirft ihm versuchten Landesverrat und Spionage vor. Hanig war bis 2005 BND-Präsident und arbeitete danach als Sicherheitsberater in der Privatwirtschaft. Dafür soll er seinen früheren Büroleiter angezapft haben, der noch für den BND arbeitete. Der Mann wurde ebenfalls festgenommen. Über Jahre soll Hanig so einen anderen Nachrichtendienst versorgt haben. Die deutsche Industrie hat im August deutlich weniger Aufträge bekommen. Nach Angaben des Statistischen Bundesamts gingen die Bestellungen um mehr als 10% zurück, so stark wie seit Jahresbeginn nicht mehr. Hauptgrund ist, dass im Juli noch größere Aufträge für Schiffe, Flugzeuge und Militärfahrzeuge eingegangen waren, die diesmal fehlten. Außenminister Wadefuhl sieht im Klimaschutz auch einen Beitrag zur Sicherheit. Investitionen in diesen Bereich seien Investitionen in die Sicherheit, sagte er in einer Rede auf einer Konferenz. Der Klimawandel könne Not und Hunger verstärken und damit zu neuen Migrationsbewegungen führen. Das wiederum könne ein Nährboden für Extremismus und Terrorismus werden. Die Mehrheit der Deutschen will die frühkindliche Bildung stärken. In einer Umfrage des IFO-Instituts sprachen sich über 70% für ein verpflichtendes Vorschuljahr aus. Fast 80% wünschen sich bundesweit einheitliche Bildungsziele. Die allermeisten befürworten außerdem verpflichtende Sprachtests für Kinder. Soweit die Meldungen.
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1: In der Nacht im Süden und Südosten wolkig, teilweise noch Schauer, auch im Norden stark bewölkt, auch hier ein paar Tropfen, ansonsten gering bewölkt oder klar, 14 bis 5 Grad. Mittwoch, wenn der Nebel weg ist, heiter, im Norden, später auch im Westen Wolken, teilweise Regen, abends dann im äußersten Westen auch Gewitter, 17 bis 23 Grad im Norden, sonst 20 bis 26 Grad.
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1: Mit Michael Daub. Nach der Wahl des AfD-Politikers Tobias Rausch zum Landtagspräsidenten in Sachsen-Anhalt hat die SPD-Bundestagsfraktion in Berlin protestiert. Es war das erste Mal, dass die AfD in Deutschland einen Landtagspräsidenten stellt. Die Abgeordneten liefen gestern Abend gemeinsam vom Bundestag zum Bebelplatz, dem Ort der Bücherverbrennung der Nationalsozialisten. Verteidigungsminister Pistorius sprach von einem Tag der Wut und stimmte die Nationalhymne an. Fraktionschef Miersch mahnte, Demokraten sterben nicht schnell, sie sterben langsam. Der frühere BND-Chef August Harnig wird heute am Bundesgerichtshof in Karlsruhe dem Haftrichter vorgeführt. Der entscheidet über Untersuchungshaft. Harnig war bis 2005 BND-Präsident und wechselte danach in die Privatwirtschaft. Er war gestern festgenommen worden. Die Bundesanwaltschaft wirft ihm Spionage und Landesverrat vor. Er soll über 12 Jahre lang geheime Informationen des BND für seine Beratertätigkeit genutzt haben. Sein früherer Büroleiter sitzt bereits in U-Haft. Vor genau 3 Jahren hat die Hamas Israel mit einem Terrorangriff überfallen. Heute wird weltweit an die Opfer des Angriffs erinnert. Mehr als 1200 Menschen wurden getötet. In Tel Aviv findet am Abend die zentrale Gedenkfeier statt. Auch in Deutschland wird der Opfer des Terrors gedacht. Das Brandenburger Tor in Berlin wird heute Abend in den Farben der israelischen Flagge beleuchtet. Im US-Bundesstaat Tennessee ist die zum Tode verurteilte Christa Pike nach ihrer gescheiterten Hinrichtung wieder bei Bewusstsein. Das haben ihre Anwälte mitgeteilt. Pike könne auch sprechen, werde aber weiter intensivmedizinisch behandelt. Die 50-Jährige hatte vergangene Woche 2 Giftspritzen überlebt. Abschied eines Weltstars. Lionel Messi hat in Buenos Aires sein letztes Länderspiel für Argentinien bestritten. Die Mannschaft gewann 3:0 gegen Benin und Messi erzielte noch einmal ein Tor. Nach 21 Jahren und 208 Länderspielen verabschiedet er sich aus der Nationalelf. Soweit die Meldungen.
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1: Heute ist es oftmals heiter, im Norden, später auch im Nordwesten und Westen dichtere Wolken, teilweise auch Regen, am Abend im äußersten Westen auch Gewitter möglich. Dazu 17 bis 23 Grad im Norden, sonst 20 bis 26 Grad.

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1: Mit Michael Daub. Nach der Wahl des AfD-Politikers Tobias Rausch zum Landtagspräsidenten in Sachsen-Anhalt hat die SPD-Bundestagsfraktion in Berlin protestiert. Es war das erste Mal, dass die AfD in Deutschland einen Landtagspräsidenten stellt. Die Abgeordneten liefen gestern Abend gemeinsam vom Bundestag zum Bebelplatz, dem Ort der Bücherverbrennung der Nationalsozialisten. Verteidigungsminister Pistorius sprach von einem Tag der Wut und stimmte die Nationalhymne an. Fraktionschef Miersch mahnte, Demokraten sterben nicht schnell, sie sterben langsam. Der frühere BND-Chef August Harnig wird heute am Bundesgerichtshof in Karlsruhe dem Haftrichter vorgeführt. Der entscheidet über Untersuchungshaft. Harnig war bis 2005 BND-Präsident und wechselte danach in die Privatwirtschaft. Er war gestern festgenommen worden. Die Bundesanwaltschaft wirft ihm Spionage und Landesverrat vor. Er soll über 12 Jahre lang geheime Informationen des BND für seine Beratertätigkeit genutzt haben. Sein früherer Büroleiter sitzt bereits in U-Haft. Vor genau 3 Jahren hat die Hamas Israel mit einem Terrorangriff überfallen. Heute wird weltweit an die Opfer des Angriffs erinnert. Mehr als 1200 Menschen wurden getötet. In Tel Aviv findet am Abend die zentrale Gedenkfeier statt. Auch in Deutschland wird der Opfer des Terrors gedacht. Das Brandenburger Tor in Berlin wird heute Abend in den Farben der israelischen Flagge beleuchtet. Im US-Bundesstaat Tennessee ist die zum Tode verurteilte Christa Pike nach ihrer gescheiterten Hinrichtung wieder bei Bewusstsein. Das haben ihre Anwälte mitgeteilt. Pike könne auch sprechen, werde aber weiter intensivmedizinisch behandelt. Die 50-Jährige hatte vergangene Woche 2 Giftspritzen überlebt. Abschied eines Weltstars. Lionel Messi hat in Buenos Aires sein letztes Länderspiel für Argentinien bestritten. Die Mannschaft gewann 3:0 gegen Benin und Messi erzielte noch einmal ein Tor. Nach 21 Jahren und 208 Länderspielen verabschiedet er sich aus der Nationalelf. Soweit die Meldungen.
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1: Heute ist es oftmals heiter, im Norden, später auch im Nordwesten und Westen dichtere Wolken, teilweise auch Regen. Am Abend im äußersten Westen auch Gewitter möglich. Dazu 17 bis 23 Grad im Norden, sonst 20 bis 26 Grad.
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1: Mit Michael Gaub. 3 Jahre nach dem Überfall der Hamas auf Israel wird heute weltweit der Opfer gedacht. Mehr als 1200 Menschen wurden getötet. So gibt es eine Gedenkveranstaltung auf dem Gelände des Nova Festivals, wo über 360 Menschen ermordet wurden. Die zentrale Feier folgt am Abend in Tel Aviv. In Berlin wird das Brandenburger Tor in den Farben der israelischen Flagge beleuchtet. Deutschland muss im Winter nicht frieren, sagt Wirtschaftsministerin Katharina Reiche. Sie sieht trotz vergleichsweise niedriger Speicherstände keinen Gasmangel. Das sagte die CDU-Politikerin der Süddeutschen Zeitung. Zuvor gab es Vorwürfe, zu wenig vorzusorgen. Ende September wies Reiche das bundeseigene Energieunternehmen SF an, mehr Erdgas einzuspeichern. Außerdem kündigte sie den Aufbau einer strategischen Gasreserve an. Mit dem Grundgesetz in der Hand ist die SPD-Bundestagsfraktion gestern Abend durch Berlin marschiert. Anlass war die Wahl von Tobias Rausch zum Landtagspräsidenten in Sachsen-Anhalt. Erstmals ein AfD-Politiker in diesem Amt. Die Abgeordneten liefen vom Reichstagsgebäude zum Bebelplatz, wo die Nazis 1933 Bücher verbrannt hatten. Mehrere Sozialdemokraten trugen dabei das Grundgesetz bei sich. Beim Geld fühlen sich junge Frauen oft unsicherer als gleichaltrige Männer. Das zeigt eine Umfrage des Ratgebers Finanztipp. Nur 37% der Frauen zwischen 18 und 29 fühlen sich finanziell sicher. Bei den Männern waren es über die Hälfte. Fast jede zweite Frau sorgt sich um die Altersvorsorge. Als Gründe nennen sie steigende Lebenshaltungskosten und ein zu geringes Einkommen. Soweit die Meldungen.
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1: Heute ist es oftmals heiter, im Norden, später auch im Nordwesten und Westen dichtere Wolken, teilweise auch Regen. Am Abend im äußersten Westen auch Gewitter möglich. Dazu 17 bis 23 Grad im Norden, sonst 20 bis 26 Grad.
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1: Mit Michael Gaub. 3 Jahre nach dem Überfall der Hamas auf Israel wird heute weltweit der Opfer gedacht. Mehr als 1200 Menschen wurden getötet. So gibt es eine Gedenkveranstaltung auf dem Gelände des Nova Festivals, wo über 360 Menschen ermordet wurden. Die zentrale Feier folgt am Abend in Tel Aviv. In Berlin wird das Brandenburger Tor in den Farben der israelischen Flagge beleuchtet. Deutschland muss im Winter nicht frieren, sagt Wirtschaftsministerin Katharina Reiche. Sie sieht trotz vergleichsweise niedriger Speicherstände keinen Gasmangel. Das sagte die CDU-Politikerin der Süddeutschen Zeitung. Zuvor gab es Vorwürfe, zu wenig vorzusorgen. Ende September wies Reiche das bundeseigene Energieunternehmen SF an, mehr Erdgas einzuspeichern. Außerdem kündigte sie den Aufbau einer strategischen Gasreserve an. Mit dem Grundgesetz in der Hand ist die SPD-Bundestagsfraktion gestern Abend durch Berlin marschiert. Anlass war die Wahl von Tobias Rausch zum Landtagspräsidenten in Sachsen-Anhalt. Erstmals ein AfD-Politiker in diesem Amt. Die Abgeordneten liefen vom Reichstagsgebäude zum Bebelplatz, wo die Nazis 1933 Bücher verbrannt hatten. Mehrere Sozialdemokraten trugen dabei das Grundgesetz bei sich. Beim Geld fühlen sich junge Frauen oft unsicherer als gleichaltrige Männer. Das zeigt eine Umfrage des Ratgebers Finanztipp. Nur 37% der Frauen zwischen 18 und 29 fühlen sich finanziell sicher. Bei den Männern waren es über die Hälfte. Fast jede zweite Frau sorgt sich um die Altersvorsorge. Als Gründe nennen sie steigende Lebenshaltungskosten und ein zu geringes Einkommen. Soweit die Meldungen.
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1: Heute ist es oftmals heiter, im Norden, später auch im Nordwesten und Westen dichtere Wolken, teilweise auch Regen. Am Abend im äußersten Westen auch Gewitter möglich. Dazu 17 bis 23 Grad im Norden, sonst 20 bis 26 Grad.
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1: Mit Michael Daub. Nach der Wahl des AfD-Politikers Tobias Rausch zum Landtagspräsidenten in Sachsen-Anhalt hat die SPD-Bundestagsfraktion in Berlin protestiert. Es war das erste Mal, dass die AfD in Deutschland einen Landtagspräsidenten stellt. Die Abgeordneten liefen gestern Abend gemeinsam vom Bundestag zum Bebelplatz, dem Ort der Bücherverbrennung der Nationalsozialisten. Verteidigungsminister Pistorius sprach von einem Tag der Wut und stimmte die Nationalhymne an. Fraktionschef Miersch mahnte, Demokraten sterben nicht schnell, sie sterben langsam. Der frühere BND-Chef August Harnig wird heute am Bundesgerichtshof in Karlsruhe dem Haftrichter vorgeführt. Der entscheidet über Untersuchungshaft. Harnig war bis 2005 BND-Präsident und wechselte danach in die Privatwirtschaft. Er war gestern festgenommen worden. Die Bundesanwaltschaft wirft ihm Spionage und Landesverrat vor. Er soll über 12 Jahre lang geheime Informationen des BND für seine Beratertätigkeit genutzt haben. Sein früherer Büroleiter sitzt bereits in U-Haft. Vor genau 3 Jahren hat die Hamas Israel mit einem Terrorangriff überfallen. Heute wird weltweit an die Opfer des Angriffs erinnert. Mehr als 1200 Menschen wurden getötet. In Tel Aviv findet am Abend die zentrale Gedenkfeier statt. Auch in Deutschland wird der Opfer des Terrors gedacht. Das Brandenburger Tor in Berlin wird heute Abend in den Farben der israelischen Flagge beleuchtet. Im US-Bundesstaat Tennessee ist die zum Tode verurteilte Krista Pike nach ihrer gescheiterten Hinrichtung wieder bei Bewusstsein. Das haben ihre Anwälte mitgeteilt. Pike könne auch sprechen, werde aber weiter intensivmedizinisch behandelt. Die 50-Jährige hatte vergangene Woche 2 Giftspritzen überlebt. Abschied eines Weltstars. Lionel Messi hat in Buenos Aires sein letztes Länderspiel für Argentinien bestritten. Die Mannschaft gewann 3:0 gegen Benin und Messi erzielte noch einmal ein Tor. Nach 21 Jahren und 208 Länderspielen verabschiedet er sich aus der Nationalelf. Soweit die Meldungen.
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1: Heute ist es oftmals heiter, im Norden, später auch im Nordwesten und Westen dichtere Wolken, teilweise auch Regen, am Abend im äußersten Westen auch Gewitter möglich. Dazu 17 bis 23 Grad im Norden, sonst 20 bis 26 Grad.
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1: Mit Michael Daub. Nach der Wahl des AfD-Politikers Tobias Rausch zum Landtagspräsidenten in Sachsen-Anhalt hat die SPD-Bundestagsfraktion in Berlin protestiert. Es war das erste Mal, dass die AfD in Deutschland einen Landtagspräsidenten stellt. Die Abgeordneten liefen gestern Abend gemeinsam vom Bundestag zum Bebelplatz, dem Ort der Bücherverbrennung der Nationalsozialisten. Verteidigungsminister Pistorius sprach von einem Tag der Wut und stimmte die Nationalhymne an. Fraktionschef Miersch mahnte, Demokraten sterben nicht schnell, sie sterben langsam. Der frühere BND-Chef August Harnig wird heute am Bundesgerichtshof in Karlsruhe dem Haftrichter vorgeführt. Der entscheidet über Untersuchungshaft. Harnig war bis 2005 BND-Präsident und wechselte danach in die Privatwirtschaft. Er war gestern festgenommen worden. Die Bundesanwaltschaft wirft ihm Spionage und Landesverrat vor. Er soll über 12 Jahre lang geheime Informationen des BND für seine Beratertätigkeit genutzt haben. Sein früherer Büroleiter sitzt bereits in U-Haft. Vor genau 3 Jahren hat die Hamas Israel mit einem Terrorangriff überfallen. Heute wird weltweit an die Opfer des Angriffs erinnert. Mehr als 1200 Menschen wurden getötet. In Tel Aviv findet am Abend die zentrale Gedenkfeier statt. Auch in Deutschland wird der Opfer des Terrors gedacht. Das Brandenburger Tor in Berlin wird heute Abend in den Farben der israelischen Flagge beleuchtet. Im US-Bundesstaat Tennessee ist die zum Tode verurteilte Christa Pike nach ihrer gescheiterten Hinrichtung wieder bei Bewusstsein. Das haben ihre Anwälte mitgeteilt. Pike könne auch sprechen, werde aber weiter intensivmedizinisch behandelt. Die 50-Jährige hatte vergangene Woche 2 Giftspritzen überlebt. Abschied eines Weltstars. Lionel Messi hat in Buenos Aires sein letztes Länderspiel für Argentinien bestritten. Die Mannschaft gewann 3:0 gegen Benin und Messi erzielte noch einmal ein Tor. Nach 21 Jahren und 208 Länderspielen verabschiedet er sich aus der Nationalelf. Soweit die Meldungen.
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1: Heute ist es oftmals heiter, im Norden, später auch im Nordwesten und Westen dichtere Wolken, teilweise auch Regen. Am Abend im äußersten Westen auch Gewitter möglich. Dazu 17 bis 23 Grad im Norden, sonst 20 bis 26 Grad.
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2: Mit Michael Gauber. 3 Jahre nach dem Überfall der Hamas auf Israel wird heute weltweit der Opfer gedacht. Mehr als 1200 Menschen wurden getötet. So gibt es eine Gedenkveranstaltung auf dem Gelände des Nova Festivals, wo über 360 Menschen ermordet wurden. Die zentrale Feier folgt am Abend in Tel Aviv. In Berlin wird das Brandenburger Tor in den Farben der israelischen Flagge beleuchtet. Deutschland muss im Winter nicht frieren, sagt Wirtschaftsministerin Katharina Reiche. Sie sieht trotz vergleichsweise niedriger Speicherstände keinen Gasmangel. Das sagte die CDU-Politikerin der Süddeutschen Zeitung. Zuvor gab es Vorwürfe, zu wenig vorzusorgen. Ende September wies Reiche das bundeseigene Energieunternehmen SF an, mehr Erdgas einzuspeichern. Außerdem kündigte sie den Aufbau einer strategischen Gasreserve an. Mit dem Grundgesetz in der Hand ist die SPD-Bundestagsfraktion gestern Abend durch Berlin marschiert. Anlass war die Wahl von Tobias Rausch zum Landtagspräsidenten in Sachsen-Anhalt. Erstmals ein AfD-Politiker in diesem Amt. Die Abgeordneten liefen vom Reichstagsgebäude zum Bebelplatz, wo die Nazis 1933 Bücher verbrannt hatten. Mehrere Sozialdemokraten trugen dabei das Grundgesetz bei sich. Beim Geld fühlen sich junge Frauen oft unsicherer als gleichaltrige Männer. Das zeigt eine Umfrage des Ratgebers Finanztipp. Nur 37% der Frauen zwischen 18 und 29 fühlen sich finanziell sicher. Bei den Männern waren es über die Hälfte. Fast jede zweite Frau sorgt sich um die Altersvorsorge. Als Gründe nennen sie steigende Lebenshaltungskosten und ein zu geringes Einkommen. Soweit die Meldungen.
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2: Heute ist es oftmals heiter, im Norden, später auch im Nordwesten und Westen dichtere Wolken, teilweise auch Regen. Am Abend im äußersten Westen auch Gewitter möglich. Dazu 17 bis 23 Grad im Norden, sonst 20 bis 26 Grad.
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1: Mit Michael Gaub. 3 Jahre nach dem Überfall der Hamas auf Israel wird heute weltweit der Opfer gedacht. Mehr als 1200 Menschen wurden getötet. So gibt es eine Gedenkveranstaltung auf dem Gelände des Nova Festivals, wo über 360 Menschen ermordet wurden. Die zentrale Feier folgt am Abend in Tel Aviv. In Berlin wird das Brandenburger Tor in den Farben der israelischen Flagge beleuchtet. Deutschland muss im Winter nicht frieren, sagt Wirtschaftsministerin Katharina Reiche. Sie sieht trotz vergleichsweise niedriger Speicherstände keinen Gasmangel. Das sagte die CDU-Politikerin der Süddeutschen Zeitung. Zuvor gab es Vorwürfe, zu wenig vorzusorgen. Ende September wies Reiche das bundeseigene Energieunternehmen SF an, mehr Erdgas einzuspeichern. Außerdem kündigte sie den Aufbau einer strategischen Gasreserve an. Mit dem Grundgesetz in der Hand ist die SPD-Bundestagsfraktion gestern Abend durch Berlin marschiert. Anlass war die Wahl von Tobias Rausch zum Landtagspräsidenten in Sachsen-Anhalt. Erstmals ein AfD-Politiker in diesem Amt. Die Abgeordneten liefen vom Reichstagsgebäude zum Bebelplatz, wo die Nazis 1933 Bücher verbrannt hatten. Mehrere Sozialdemokraten trugen dabei das Grundgesetz bei sich. Beim Geld fühlen sich junge Frauen oft unsicherer als gleichaltrige Männer. Das zeigt eine Umfrage des Ratgebers Finanztipp. Nur 37% der Frauen zwischen 18 und 29 fühlen sich finanziell sicher. Bei den Männern waren es über die Hälfte. Fast jede zweite Frau sorgt sich um die Altersvorsorge. Als Gründe nennen sie steigende Lebenshaltungskosten und ein zu geringes Einkommen. Soweit die Meldungen.
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1: Heute ist es oftmals heiter, im Norden, später auch im Nordwesten und Westen dichtere Wolken, teilweise auch Regen. Am Abend im äußersten Westen auch Gewitter möglich. Dazu 17 bis 23 Grad im Norden, sonst 20 bis 26 Grad.
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1: Mit Michael Daub. Wer im Netz die Identität anderer missbraucht oder ungefragt in der Sauna filmt, der muss künftig mit Haft rechnen. Das Bundeskabinett hat einen Gesetzentwurf gegen digitale Gewalt beschlossen. Deepfake-Pornos und Fake-Accounts im Namen anderer sollen bis zu 3 Jahre Haft bringen. Opfer sollen erfahren können, wer hinter anonymen Accounts steckt. Der Entwurf muss noch durch den Bundestag. Der Tankrabatt kommt nur zum Teil an der Zapfsäule an. Das hat das IFO-Institut ermittelt. Von den 17 Cent Steuersenkung pro Liter wurden im Schnitt nur 15 Cent weitergegeben. Am ersten Tag, vergangenen Donnerstag, war es noch der volle Betrag, am Wochenende deutlich weniger. Entsprechend wurde die 2-Euro-Marke pro Liter zuletzt seltener unterschritten als in der Woche davor. Sachsen-Anhalts neuer Landtagspräsident Tobias Rausch von der AfD geht davon aus, dass ihn auch CDU-Abgeordnete gewählt haben. Das sagte er dem Portal News. Bei seiner Wahl gab es 4 Ja-Stimmen mehr als AfD und BSW zusammen Abgeordnete haben. Rausch zufolge soll das auch im Dezember helfen, wenn AfD-Kandidat Siegmund Ministerpräsident werden will. Gute Nachrichten kommen aus der deutschen Elektroindustrie. Im August hat die Branche 17% mehr Aufträge bekommen. Ein Sprecher des Branchenverbandes sagte der Augsburger Allgemeinen, Grund sei der weltweite KI-Boom, denn bei Rechenzentren komme fast alles aus der Elektrobranche. Das IFO-Institut rechnet damit, dass der Stellenabbau nun gestoppt wird. Bleibt die Lage gut, könnten sogar neue Jobs entstehen. Im Hafen von Thessaloniki in Griechenland sind bei Untersuchungen des Meeresbodens hunderte Granaten und andere Geschosse aus dem Zweiten Weltkrieg entdeckt worden. Darunter sind rund 80 Bomben mit jeweils über 50 Kilo Gewicht. Wahrscheinlich haben deutsche Truppen die Munition 1944 bei ihrem Rückzug ins Meer geworfen. Vor dem geplanten Ausbau des Hafens muss der Meeresboden nun geräumt werden. Soweit die Meldungen.
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1: In der Nacht von Westen her sich ausbreitende Schauer, die ziehen dann Richtung Osten weiter. Da kann schon einiges runterkommen, teilweise sind Gewitter mit dabei. Im Osten und Südosten trocken, Tiefsttemperatur 15 bis 7 Grad. An der Nordsee und im Westen auffrischender Wind. Tagsüber überwiegend stark bewölkt, auch auf den Osten und Südosten greifen die Schauer über. Im Nordwesten wechselnd wolkig mit Schauern und Gewittern, 13 bis 21 Grad.
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1: Mit Michael Daub. Wer im Netz die Identität anderer missbraucht oder ungefragt in der Sauna filmt, der muss künftig mit Haft rechnen. Das Bundeskabinett hat einen Gesetzentwurf gegen digitale Gewalt beschlossen. Deepfake-Pornos und Fake-Accounts im Namen anderer sollen bis zu 3 Jahre Haft bringen. Opfer sollen erfahren können, wer hinter anonymen Accounts steckt. Der Entwurf muss noch durch den Bundestag. Der Tankrabatt kommt nur zum Teil an der Zapfsäule an. Das hat das IFO-Institut ermittelt. Von den 17 Cent Steuersenkung pro Liter wurden im Schnitt nur 15 Cent weitergegeben. Am ersten Tag, vergangenen Donnerstag, war es noch der volle Betrag, am Wochenende deutlich weniger. Entsprechend wurde die 2-Euro-Marke pro Liter zuletzt seltener unterschritten als in der Woche davor. Sachsen-Anhalts neuer Landtagspräsident Tobias Rausch von der AfD geht davon aus, dass ihn auch CDU-Abgeordnete gewählt haben. Das sagte er dem Portal News. Bei seiner Wahl gab es 4 Ja-Stimmen mehr als AfD und BSW zusammen. Abgeordnete haben. Rausch zufolge soll das auch im Dezember helfen, wenn AfD-Kandidat Siegmund Ministerpräsident werden will. Gute Nachrichten kommen aus der deutschen Elektroindustrie. Im August hat die Branche 17% mehr Aufträge bekommen. Ein Sprecher des Branchenverbandes sagte der Augsburger Allgemeinen, Grund sei der weltweite KI-Boom, denn bei Rechenzentren komme fast alles aus der Elektrobranche. Das IFO-Institut rechnet damit, dass der Stellenabbau nun gestoppt wird. Bleibt die Lage gut, könnten sogar neue Jobs entstehen. Im Hafen von Thessaloniki in Griechenland sind bei Untersuchungen des Meeresbodens hunderte Granaten und andere Geschosse aus dem Zweiten Weltkrieg entdeckt worden. Darunter sind rund 80 Bomben mit jeweils über 50 Kilo Gewicht. Wahrscheinlich haben deutsche Truppen die Munition 1944 bei ihrem Rückzug ins Meer geworfen. Vor dem geplanten Ausbau des Hafens muss der Meeresboden nun geräumt werden. Soweit die Meldungen.
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1: In der Nacht von Westen her sich ausbreitende Schauer, die ziehen dann Richtung Osten weiter. Da kann schon einiges runterkommen, teilweise sind Gewitter mit dabei. Im Osten und Südosten trocken, Tiefsttemperatur 15 bis 7 Grad. An der Nordsee und im Westen auffrischender Wind. Tagsüber überwiegend stark bewölkt, auch auf den Osten und Südosten greifen die Schauer über. Im Nordwesten wechselt wolkig mit Schauern und Gewittern, 13 bis 21 Grad.
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1: Mit Michael Daub. Die Mehrheit der Deutschen hält Friedrich Merz' Kanzlerschaft für gescheitert. In einer Spiegel-Umfrage sagten das rund 2/3 der Befragten. In Ostdeutschland fällt das Urteil noch härter aus, dort sind es 80%. Eine Zukunft als Kanzler sehen viele für Merz nicht. Einen klaren Nachfolger in der Union haben die Befragten allerdings nicht im Blick. Deepfake-Pornos, Cyberstalking und Identitätsmissbrauch sollen künftig strafbar sein. Das Bundeskabinett hat dazu einen Gesetzentwurf gegen digitale Gewalt beschlossen. Strafbar werden soll auch andere heimlich in der Sauna zu fotografieren. Außerdem sollen Betroffene leichter erfahren können, wer hinter den Taten steckt. Der Chemie-Nobelpreis geht an den Franzosen Henri Kangan und den Japaner Kenzo Suai. Das teilte die Königlich Schwedische Akademie der Wissenschaften mit. Die beiden haben Effekte entdeckt, die für die Herstellung von Arzneimitteln wichtig sind. Gestern war bereits der Physikpreis an einen belgisch-amerikanischen Forscher gegangen, am Montag der Medizinpreis an zwei Deutsche und einen US-Amerikaner. Fast jede zweite Frau in Deutschland macht sich große Sorgen um die Rente. Bei den Männern ist es laut einer Finanztipp-Umfrage nur gut jeder Dritte. Vielen Frauen fehlt das Geld zum Vorsorgen. Mehr als jeder Vierten bleiben höchstens 50 Euro im Monat. Am unsichersten fühlen sich Frauen zwischen 18 und 29 Jahren. Soweit die Meldungen.
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1: In der Nacht von Westen her sich ausbreitende Schauer, die ziehen dann Richtung Osten weiter. Da kann schon einiges runterkommen, teilweise sind Gewitter mit dabei. Im Osten und Südosten trocken, Tiefsttemperatur 15 bis 7 Grad. An der Nordsee und im Westen auffrischender Wind. Tagsüber überwiegend stark bewölkt. Auch auf den Osten und Südosten greifen die Schauer über. Im Nordwesten wechselt wolkig mit Schauern und Gewittern. 13 bis 21 Grad.
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1: Mit Michael Daub. Die Mehrheit der Deutschen hält Friedrich Merz Kanzlerschaft für gescheitert. In einer Spiegel-Umfrage sagten das rund 2/3 der Befragten. In Ostdeutschland fällt das Urteil noch härter aus. Dort sind es 80%. Eine Zukunft als Kanzler sehen viele für Merz nicht. Einen klaren Nachfolger in der Union haben die Befragten allerdings nicht im Blick. Deepfake-Pornos, Cyberstalking und Identitätsmissbrauch sollen künftig strafbar sein. Das Bundeskabinett hat dazu einen Gesetzentwurf gegen digitale Gewalt beschlossen. Strafbar werden soll auch andere heimlich in der Sauna zu fotografieren. Außerdem sollen Betroffene leichter erfahren können, wer hinter den Taten steckt. Der Chemie-Nobelpreis geht an den Franzosen Henri Kangan und den Japaner Kenzo Suai. Das teilte die Königlich-Schwedische Akademie der Wissenschaften mit. Die beiden haben Effekte entdeckt, die für die Herstellung von Arzneimitteln wichtig sind. Gestern war bereits der Physikpreis an einen belgisch-amerikanischen Forscher gegangen. Am Montag der Medizinpreis an 2 Deutsche und einen US-Amerikaner. Fast jede zweite Frau in Deutschland macht sich große Sorgen um die Rente. Bei den Männern ist es laut einer Finanztipp-Umfrage nur gut jeder Dritte. Vielen Frauen fehlt das Geld zum Vorsorgen. Mehr als jeder Vierten bleiben höchstens 50 Euro im Monat. Am unsichersten fühlen sich Frauen zwischen 18 und 29 Jahren. Soweit die Meldungen.
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1: In der Nacht von Westen her sich ausbreitende Schauer, die ziehen dann Richtung Osten weiter. Da kann schon einiges runterkommen, teilweise sind Gewitter mit dabei. Im Osten und Südosten trocken, Tiefsttemperatur 15 bis 7 Grad. An der Nordsee und im Westen auffrischender Wind. Tagsüber überwiegend stark bewölkt, auch auf den Osten und Südosten greifen die Schauer über. Im Nordwesten wechselt wolkig mit Schauern und Gewittern, 13 bis 21 Grad.
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1: Mit Michael Daub. Wer im Netz die Identität anderer missbraucht oder ungefragt in der Sauna filmt, der muss künftig mit Haft rechnen. Das Bundeskabinett hat einen Gesetzentwurf gegen digitale Gewalt beschlossen. Deepfake-Pornos und Fake-Accounts im Namen anderer sollen bis zu 3 Jahre Haft bringen. Opfer sollen erfahren können, wer hinter anonymen Accounts steckt. Der Entwurf muss noch durch den Bundestag. Der Tankrabatt kommt nur zum Teil an der Zapfsäule an. Das hat das IFO-Institut ermittelt. Von den 17 Cent Steuersenkung pro Liter wurden im Schnitt nur 15 Cent weitergegeben. Am ersten Tag, vergangenen Donnerstag, war es noch der volle Betrag, am Wochenende deutlich weniger. Entsprechend wurde die 2-Euro-Marke pro Liter zuletzt seltener unterschritten als in der Woche davor. Sachsen-Anhalts neuer Landtagspräsident Tobias Rausch von der AfD geht davon aus, dass ihn auch CDU-Abgeordnete gewählt haben. Das sagte er dem Portal News. Bei seiner Wahl gab es 4 Ja-Stimmen mehr als AfD und BSW zusammen Abgeordnete haben. Rausch zufolge soll das auch im Dezember helfen, wenn AfD-Kandidat Siegmund Ministerpräsident werden will. Gute Nachrichten kommen aus der deutschen Elektroindustrie. Im August hat die Branche 17% mehr Aufträge bekommen. Ein Sprecher des Branchenverbandes sagte der Augsburger Allgemeinen, Grund sei der weltweite KI-Boom, denn bei Rechenzentren komme fast alles aus der Elektrobranche. Das IFO-Institut rechnet damit, dass der Stellenabbau nun gestoppt wird. Bleibt die Lage gut, könnten sogar neue Jobs entstehen. Im Hafen von Thessaloniki in Griechenland sind bei Untersuchungen des Meeresbodens hunderte Granaten und andere Geschosse aus dem Zweiten Weltkrieg entdeckt worden. Darunter sind rund 80 Bomben mit jeweils über 50 Kilo Gewicht. Wahrscheinlich haben deutsche Truppen die Munition 1944 bei ihrem Rückzug ins Meer geworfen. Vor dem geplanten Ausbau des Hafens muss der Meeresboden nun geräumt werden. Soweit die Meldungen.
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1: In der Nacht von Westen her sich ausbreitende Schauer, die ziehen dann Richtung Osten weiter. Da kann schon einiges runterkommen, teilweise sind Gewitter mit dabei. Im Osten und Südosten trocken, Tiefsttemperatur 15 bis 7 Grad. An der Nordsee und im Westen auffrischender Wind. Tagsüber überwiegend stark bewölkt, auch auf den Osten und Südosten greifen die Schauer über. Im Nordwesten wechselnd wolkig mit Schauern und Gewittern, 13 bis 21 Grad.
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1: Mit Michael Daub. Wer im Netz die Identität anderer missbraucht oder ungefragt in der Sauna filmt, der muss künftig mit Haft rechnen. Das Bundeskabinett hat einen Gesetzentwurf gegen digitale Gewalt beschlossen. Deepfake-Pornos und Fake-Accounts im Namen anderer sollen bis zu 3 Jahre Haft bringen. Opfer sollen erfahren können, wer hinter anonymen Accounts steckt. Der Entwurf muss noch durch den Bundestag. Der Tankrabatt kommt nur zum Teil an der Zapfsäule an, das hat das IFO-Institut ermittelt. Von den 17 Cent Steuersenkung pro Liter wurden im Schnitt nur 15 Cent weitergegeben. Am ersten Tag, vergangenen Donnerstag, war es noch der volle Betrag, am Wochenende deutlich weniger. Entsprechend wurde die 2-Euro-Marke pro Liter zuletzt seltener unterschritten als in der Woche davor. Sachsen-Anhalts neuer Landtagspräsident Tobias Rausch von der AfD geht davon aus, dass ihn auch CDU-Abgeordnete gewählt haben. Das sagte er dem Portal News. Bei seiner Wahl gab es 4 Ja-Stimmen mehr als AfD und BSW zusammen Abgeordnete haben. Rausch zufolge soll das auch im Dezember helfen, wenn AfD-Kandidat Siegmund Ministerpräsident werden will. Gute Nachrichten kommen aus der deutschen Elektroindustrie. Im August hat die Branche 17% mehr Aufträge bekommen. Ein Sprecher des Branchenverbandes sagte der Augsburger Allgemeinen, Grund sei der weltweite KI-Boom, denn bei Rechenzentren komme fast alles aus der Elektrobranche. Das IFO-Institut rechnet damit, dass der Stellenabbau nun gestoppt wird. Bleibt die Lage gut, könnten sogar neue Jobs entstehen. Im Hafen von Thessaloniki in Griechenland sind bei Untersuchungen des Meeresbodens hunderte Granaten und andere Geschosse aus dem Zweiten Weltkrieg entdeckt worden. Darunter sind rund 80 Bomben mit jeweils über 50 Kilo Gewicht. Wahrscheinlich haben deutsche Truppen die Munition 1944 bei ihrem Rückzug ins Meer geworfen. Vor dem geplanten Ausbau des Hafens muss der Meeresboden nun geräumt werden. Soweit die Meldungen.
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1: In der Nacht von Westen her sich ausbreitende Schauer, die ziehen dann Richtung Osten weiter. Da kann schon einiges runterkommen, teilweise sind Gewitter mit dabei. Im Osten und Südosten trocken, Tiefsttemperatur 15 bis 7 Grad. An der Nordsee und im Westen auffrischender Wind. Tagsüber überwiegend stark bewölkt, auch auf den Osten und Südosten greifen die Schauer über. Im Nordwesten wechselt wolkig mit Schauern und Gewittern, 13 bis 21 Grad.
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1: Mit Michael Daub. Die Mehrheit der Deutschen hält Friedrich Merz' Kanzlerschaft für gescheitert. In einer Spiegel-Umfrage sagten das rund 2/3 der Befragten. In Ostdeutschland fällt das Urteil noch härter aus, dort sind es 80%. Eine Zukunft als Kanzler sehen viele für Merz nicht. Einen klaren Nachfolger in der Union haben die Befragten allerdings nicht im Blick. Deepfake-Pornos, Cyberstalking und Identitätsmissbrauch sollen künftig strafbar sein. Das Bundeskabinett hat dazu einen Gesetzentwurf gegen digitale Gewalt beschlossen. Strafbar werden soll auch andere heimlich in der Sauna zu fotografieren. Außerdem sollen Betroffene leichter erfahren können, wer hinter den Taten steckt. Der Chemie-Nobelpreis geht an den Franzosen Henri Kangan und den Japaner Kenzo Sohai. Das teilte die Königlich Schwedische Akademie der Wissenschaften mit. Die beiden haben Effekte entdeckt, die für die Herstellung von Arzneimitteln wichtig sind. Gestern war bereits der Physikpreis an einen belgisch-amerikanischen Forscher gegangen, am Montag der Medizinpreis an 2 Deutsche und einen US-Amerikaner. Fast jede zweite Frau in Deutschland macht sich große Sorgen um die Rente. Bei den Männern ist es laut einer Finanztipp-Umfrage nur gut jeder Dritte. Vielen Frauen fehlt das Geld zum Vorsorgen. Mehr als jeder Vierten bleiben höchstens 50 Euro im Monat. Am unsichersten fühlen sich Frauen zwischen 18 und 29 Jahren. Soweit die Meldungen.
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1: In der Nacht von Westen her sich ausbreitende Schauer, die ziehen dann Richtung Osten weiter. Da kann schon einiges runterkommen, teilweise sind Gewitter mit dabei. Im Osten und Südosten trocken, Tiefsttemperatur 15 bis 7 Grad. An der Nordsee und im Westen auffrischender Wind. Tagsüber überwiegend stark bewölkt, auch auf den Osten und Südosten greifen die Schauer über. Im Nordwesten wechselnd wolkig mit Schauern und Gewittern, 13 bis 21 Grad.
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1: Mit Michael Daub. Die Mehrheit der Deutschen hält Friedrich Merz' Kanzlerschaft für gescheitert. In einer Spiegel-Umfrage sagten das rund 2/3 der Befragten. In Ostdeutschland fällt das Urteil noch härter aus. Dort sind es 80%. Eine Zukunft als Kanzler sehen viele für Merz nicht. Einen klaren Nachfolger in der Union haben die Befragten allerdings nicht im Blick. Deepfake-Pornos, Cyberstalking und Identitätsmissbrauch sollen künftig strafbar sein. Das Bundeskabinett hat dazu einen Gesetzentwurf gegen digitale Gewalt beschlossen. Strafbar werden soll auch andere heimlich in der Sauna zu fotografieren. Außerdem sollen Betroffene leichter erfahren können, wer hinter den Taten steckt. Der Chemie-Nobelpreis geht an den Franzosen Henri Kangan und den Japaner Kenzo Suai. Das teilte die Königlich-Schwedische Akademie der Wissenschaften mit. Die beiden haben Effekte entdeckt, die für die Herstellung von Arzneimitteln wichtig sind. Gestern war bereits der Physikpreis an einen belgisch-amerikanischen Forscher gegangen. Am Montag der Medizinpreis an 2 Deutsche und einen US-Amerikaner. Fast jede zweite Frau in Deutschland macht sich große Sorgen um die Rente. Bei den Männern ist es laut einer Finanztipp-Umfrage nur gut jeder Dritte. Vielen Frauen fehlt das Geld zum Vorsorgen. Mehr als jeder Vierten bleiben höchstens 50 Euro im Monat. Am unsichersten fühlen sich Frauen zwischen 18 und 29 Jahren. Soweit die Meldungen.
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1: In der Nacht von Westen her sich ausbreitende Schauer, die ziehen dann Richtung Osten weiter. Da kann schon einiges runterkommen, teilweise sind Gewitter mit dabei. Im Osten und Südosten trocken, Tiefsttemperatur 15 bis 7 Grad. An der Nordsee und im Westen auffrischender Wind. Tagsüber überwiegend stark bewölkt, auch auf den Osten und Südosten greifen die Schauer über. Im Nordwesten wechselt wolkig mit Schauern und Gewittern, 13 bis 21 Grad.
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1: Mit Michael Daub. Die Mehrheit der Deutschen hält Friedrich Merz Kanzlerschaft für gescheitert. In einer Spiegel-Umfrage sagten das rund 2/3 der Befragten. In Ostdeutschland fällt das Urteil noch härter aus. Dort sind es 80%. Eine Zukunft als Kanzler sehen viele für Merz nicht. Einen klaren Nachfolger in der Union haben die Befragten allerdings nicht im Blick. Deepfake-Pornos, Cyberstalking und Identitätsmissbrauch sollen künftig strafbar sein. Das Bundeskabinett hat dazu einen Gesetzentwurf gegen digitale Gewalt beschlossen. Strafbar werden soll auch andere heimlich in der Sauna zu fotografieren. Außerdem sollen Betroffene leichter erfahren können, wer hinter den Taten steckt. Der Chemie-Nobelpreis geht an den Franzosen Henri Kangan und den Japaner Kenzo Suai. Das teilte die Königlich-Schwedische Akademie der Wissenschaften mit. Die beiden haben Effekte entdeckt, die für die Herstellung von Arzneimitteln wichtig sind. Gestern war bereits der Physikpreis an einen belgisch-amerikanischen Forscher gegangen. Am Montag der Medizinpreis an 2 Deutsche und einen US-Amerikaner. Fast jede zweite Frau in Deutschland macht sich große Sorgen um die Rente. Bei den Männern ist es laut einer Finanztipp-Umfrage nur gut jeder Dritte. Vielen Frauen fehlt das Geld zum Vorsorgen. Mehr als jeder Vierten bleiben höchstens 50 Euro im Monat. Am unsichersten fühlen sich Frauen zwischen 18 und 29 Jahren. Soweit die Meldungen.
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1: In der Nacht von Westen her sich ausbreitende Schauer, die ziehen dann Richtung Osten weiter. Da kann schon einiges runterkommen, teilweise sind Gewitter mit dabei. Im Osten und Südosten trocken, Tiefsttemperatur 15 bis 7 Grad. An der Nordsee und im Westen auffrischender Wind. Tagsüber überwiegend stark bewölkt, auch auf den Osten und Südosten greifen die Schauer über. Im Nordwesten wechselt wolkig mit Schauern und Gewittern 13 bis 21 Grad.
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1: Mit Michael Daub. Die Mehrheit der Deutschen hält Friedrich Merz' Kanzlerschaft für gescheitert. In einer Spiegel-Umfrage sagten das rund 2/3 der Befragten. In Ostdeutschland fällt das Urteil noch härter aus, dort sind es 80%. Eine Zukunft als Kanzler sehen viele für Merz nicht. Einen klaren Nachfolger in der Union haben die Befragten allerdings nicht im Blick. Deepfake-Pornos, Cyberstalking und Identitätsmissbrauch sollen künftig strafbar sein. Das Bundeskabinett hat dazu einen Gesetzentwurf gegen digitale Gewalt beschlossen. Strafbar werden soll auch andere heimlich in der Sauna zu fotografieren. Außerdem sollen Betroffene leichter erfahren können, wer hinter den Taten steckt. Der Chemie-Nobelpreis geht an den Franzosen Henri Kangan und den Japaner Kenzo Suai. Das teilte die Königlich Schwedische Akademie der Wissenschaften mit. Die beiden haben Effekte entdeckt, die für die Herstellung von Arzneimitteln wichtig sind. Gestern war bereits der Physikpreis an einen belgisch-amerikanischen Forscher gegangen, am Montag der Medizinpreis an zwei Deutsche und einen US-Amerikaner. Fast jede zweite Frau in Deutschland macht sich große Sorgen um die Rente. Bei den Männern ist es laut einer Finanztipp-Umfrage nur gut jeder Dritte. Vielen Frauen fehlt das Geld zum Vorsorgen. Mehr als jeder Vierten bleiben höchstens 50 Euro im Monat. Am unsichersten fühlen sich Frauen zwischen 18 und 29 Jahren. Soweit die Meldungen.
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1: In der Nacht von Westen her sich ausbreitende Schauer, die ziehen dann Richtung Osten weiter. Da kann schon einiges runterkommen, teilweise sind Gewitter mit dabei. Im Osten und Südosten trocken, Tiefsttemperatur 15 bis 7 Grad. An der Nordsee und im Westen auffrischender Wind. Tagsüber überwiegend stark bewölkt, auch auf den Osten und Südosten greifen die Schauer über. Im Nordwesten wechselt wolkig mit Schauern und Gewittern 13 bis 21 Grad.
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1: Mit Michael Daub. Die Mehrheit der Deutschen hält Friedrich Merz' Kanzlerschaft für gescheitert. In einer Spiegel-Umfrage sagten das rund 2/3 der Befragten. In Ostdeutschland fällt das Urteil noch härter aus, dort sind es 80%. Eine Zukunft als Kanzler sehen viele für Merz nicht. Einen klaren Nachfolger in der Union haben die Befragten allerdings nicht im Blick. Deepfake-Pornos, Cyberstalking und Identitätsmissbrauch sollen künftig strafbar sein. Das Bundeskabinett hat dazu einen Gesetzentwurf gegen digitale Gewalt beschlossen. Strafbar werden soll auch andere heimlich in der Sauna zu fotografieren. Außerdem sollen Betroffene leichter erfahren können, wer hinter den Taten steckt. Der Chemie-Nobelpreis geht an den Franzosen Henri Kangan und den Japaner Kenzo Suai. Das teilte die Königlich-Schwedische Akademie der Wissenschaften mit. Die beiden haben Effekte entdeckt, die für die Herstellung von Arzneimitteln wichtig sind. Gestern war bereits der Physikpreis an einen belgisch-amerikanischen Forscher gegangen. Am Montag der Medizinpreis an 2 Deutsche und einen US-Amerikaner. Fast jede zweite Frau in Deutschland macht sich große Sorgen um die Rente. Bei den Männern ist es laut einer Finanztipp-Umfrage nur gut jeder Dritte. Vielen Frauen fehlt das Geld zum Vorsorgen. Mehr als jeder Vierten bleiben höchstens 50 Euro im Monat. Am unsichersten fühlen sich Frauen zwischen 18 und 29 Jahren. Soweit die Meldungen.
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1: In der Nacht von Westen her sich ausbreitende Schauer, die ziehen dann Richtung Osten weiter. Da kann schon einiges runterkommen, teilweise sind Gewitter mit dabei. Im Osten und Südosten trocken, Tiefsttemperatur 15 bis 7 Grad. An der Nordsee und im Westen auffrischender Wind. Tagsüber überwiegend stark bewölkt, auch auf den Osten und Südosten greifen die Schauer über. Im Nordwesten wechselnd wolkig mit Schauern und Gewittern, 13 bis 21 Grad.
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1: Mit Michael Daub. Die Mehrheit der Deutschen hält Friedrich Merz' Kanzlerschaft für gescheitert. In einer Spiegel-Umfrage sagten das rund 2/3 der Befragten. In Ostdeutschland fällt das Urteil noch härter aus. Dort sind es 80%. Eine Zukunft als Kanzler sehen viele für Merz nicht. Einen klaren Nachfolger in der Union haben die Befragten allerdings nicht im Blick. Deepfake-Pornos, Cyberstalking und Identitätsmissbrauch sollen künftig strafbar sein. Das Bundeskabinett hat dazu einen Gesetzentwurf gegen digitale Gewalt beschlossen. Strafbar werden soll auch andere heimlich in der Sauna zu fotografieren. Außerdem sollen Betroffene leichter erfahren können, wer hinter den Taten steckt. Der Chemie-Nobelpreis geht an den Franzosen Henri Kangan und den Japaner Kenzo Suai. Das teilte die Königlich Schwedische Akademie der Wissenschaften mit. Die beiden haben Effekte entdeckt, die für die Herstellung von Arzneimitteln wichtig sind. Gestern war bereits der Physikpreis an einen belgisch-amerikanischen Forscher gegangen, am Montag der Medizinpreis an 2 Deutsche und einen US-Amerikaner. Fast jede zweite Frau in Deutschland macht sich große Sorgen um die Rente. Bei den Männern ist es laut einer Finanztipp-Umfrage nur gut jeder Dritte. Vielen Frauen fehlt das Geld zum Vorsorgen. Mehr als jeder Vierten bleiben höchstens 50 Euro im Monat. Am unsichersten fühlen sich Frauen zwischen 18 und 29 Jahren. Soweit die Meldungen.
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1: In der Nacht von Westen her sich ausbreitende Schauer, die ziehen dann Richtung Osten weiter. Da kann schon einiges runterkommen, teilweise sind Gewitter mit dabei. Im Osten und Südosten trocken, Tiefsttemperatur 15 bis 7 Grad. An der Nordsee und im Westen auffrischender Wind. Tagsüber überwiegend stark bewölkt. Auch auf den Osten und Südosten greifen die Schauer über. Im Nordwesten wechselt wolkig mit Schauern und Gewittern. 13 bis 21 Grad.
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1: Mit Michael Daub. Die Mehrheit der Deutschen hält Friedrich Merz' Kanzlerschaft für gescheitert. In einer Spiegel-Umfrage sagten das rund 2/3 der Befragten. In Ostdeutschland fällt das Urteil noch härter aus. Dort sind es 80%. Eine Zukunft als Kanzler sehen viele für Merz nicht. Einen klaren Nachfolger in der Union haben die Befragten allerdings nicht im Blick. Deepfake-Pornos, Cyberstalking und Identitätsmissbrauch sollen künftig strafbar sein. Das Bundeskabinett hat dazu einen Gesetzentwurf gegen digitale Gewalt beschlossen. Strafbar werden soll auch andere heimlich in der Sauna zu fotografieren. Außerdem sollen Betroffene leichter erfahren können, wer hinter den Taten steckt. Der Chemie-Nobelpreis geht an den Franzosen Henri Kangan und den Japaner Kenzo Suai. Das teilte die Königlich-Schwedische Akademie der Wissenschaften mit. Die beiden haben Effekte entdeckt, die für die Herstellung von Arzneimitteln wichtig sind. Gestern war bereits der Physikpreis an einen belgisch-amerikanischen Forscher gegangen, am Montag der Medizinpreis an zwei Deutsche und einen US-Amerikaner. Fast jede zweite Frau in Deutschland macht sich große Sorgen um die Rente. Bei den Männern ist es laut einer Finanztipp-Umfrage nur gut jeder Dritte. Vielen Frauen fehlt das Geld zum Vorsorgen. Mehr als jeder Vierten bleiben höchstens 50 Euro im Monat. Am unsichersten fühlen sich Frauen zwischen 18 und 29 Jahren. Soweit die Meldungen.
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1: In der Nacht von Westen her sich ausbreitende Schauer, die ziehen dann Richtung Osten weiter. Da kann schon einiges runterkommen, teilweise sind Gewitter mit dabei. Im Osten und Südosten trocken, Tiefsttemperatur 15 bis 7 Grad. An der Nordsee und im Westen auffrischender Wind. Tagsüber überwiegend stark bewölkt, auch auf den Osten und Südosten greifen die Schauer über. Im Nordwesten wechselt wolkig mit Schauern und Gewittern, 13 bis 21 Grad.
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